das hier war also nur Ottmar Schneider für Fiorentina. Okay, was war? Die Kamera hat aber nicht gut funktioniert, Jamila. Continuo, una vez me dije que se paga Manuate, my God.